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Free Solo. Er klettert zum Teil fast senkrechte Bergwände hoch. Ungesichert, also ohne Kletterseil und alleine. Daher der Name Free Solo. Dabei geht es nicht nur um ein paar Höhenmeter. Nein, er bestieg zum Beispiel die berühmte Eiger Nordwand in der Schweiz. Die Route hat ca. 1800 Höhenmeter. Bekannt wurde er, weil er die 6 großen Nordwände der Alpen bestieg. Bei den meisten hält er dabei den Rekord. So benötigte er für die Solotour an der Matterhorn-Nordwand ca. 1200 Höhenmeter am 22. April 2015 nur 1 Stunde und 46 Minuten. Die Rede ist von dem Schweizer Extremsportler Dani Arnold, der schon seit seinem 19. Lebensjahr den Sport Free Solo betreibt. Wenn man die Bilder und Videos im Internet sieht, schwankt man zwischen Faszination und Unglauben. Arnold selbst beschreibt Free Solo als die Königsdisziplin, aber auch als die dümmste und gefährlichste Art des Kletterns. Doch warum tut jemand so etwas? Ist es nur der Nervenkitzel? Beim Nachdenken über diese Sportart fiel mir auf, dass viele Menschen sich auch Free Solo durch ihr Leben bewegen. Zumindest in Bezug auf Gott. Sie hangeln sich von dieser Felsspalte zu jenem breiteren Felsvorsprung, jedoch ohne Absicherung in Bezug auf ihre Existenz nach dem Leben im Hier und Jetzt. Dass es mit einer einzigen falschen Bewegung vorbei sein kann, zeigt besonders diese Sportart sehr deutlich. Und was kommt dann? Wofür haben wir dann gelebt? Nur um zu sterben? Jesus Christus will uns Sicherheit geben, was nach dem Tod kommt. Wenn wir an ihn glauben und daran, dass er für unsere Sünden gestorben ist, haben wir ein Sicherungsseil für die Ewigkeit, das uns hier nicht etwa behindert, sondern befreit von Sünde und Schuld leben lässt und unserem Leben einen Sinn und ein Ziel gibt.

Wir schauen gemeinsam in das Buch der Bücher, die Bibel. Es ist das meistverkaufte Buch weltweit. Wir schauen in Offenbarung Kapitel 1, Vers 8. Dort sagt Jesus: Ich bin das Alpha und das Omega, der Anfang und das Ende. Das spricht der Herr und Gott, der ist, der immer war und der noch kommen wird, der Allmächtige. Diese Worte spricht Jesus in der Offenbarung, dem letzten Buch der Bibel. Es ist ein Versprechen, dass unser Gott immer der gleiche war, der gleiche ist und der gleiche bleiben wird. Er kann und will sich dir auch heute noch zeigen und in deinem Leben wirken. Wer ist überhaupt Gott für dich?

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Lasst uns das, was wir machen, gerne tun. Das ist der Schlüssel zur Freude. Schon wieder ein langer und anstrengender Arbeitstag. Schon wieder die gleichen Aufgaben, das Gleiche zu tun. Kennst du das auch? Manchmal spüre ich die Sehnsucht, dass etwas ganz Außergewöhnliches passieren soll in meiner Arbeit. Dass ich mir wünsche, dass alles anders ist. Aber ich habe auch bemerkt, dass Veränderungen in Beruf und so weiter gar keinen Unterschied macht. Vielmehr macht es einen Unterschied, wie ich meiner Arbeit gegenüberstehe. Mit welcher Einstellung ich an meine Arbeit herangehe, wie ich mit meinen Kolleginnen und Kollegen umgehe, wie ich meinen Chef oder meine Kunden behandle, wie ich tatsächlich Jesus in meinem Alltag ganz konkret an meiner Seite erleben und ihn weitergeben kann. Der Prediger war ein ziemlich weiser Mann. Es ist König Salomo und er hat wirklich alles ausprobiert, um zu erforschen, was das glücklichste Leben ist. Er hatte Reichtum, viele Frauen, Macht, viel Einfluss, Besitztümer und noch mehr. Aber er ist drauf gekommen, dass nichts davon in der Ewigkeit Bestand hat, dass er doch genauso sterben wird, wie er auf die Erde gekommen ist, nämlich mit nichts. In Prediger 3, 22 sagt er, so erkannte ich, ein Mensch kann nichts Besseres tun, als die Früchte seiner Arbeit zu genießen. Das ist es, was Gott ihm zugeteilt hat. Denn niemand kann sagen, was nach dem Tod geschehen wird. Unsere Arbeit zu genießen ist also etwas zutiefst Göttliches, in dem wir Gott auch immer weiter kennenlernen können. Das, was wir machen, gerne zu tun, ist der Schlüssel zur Freude.

Das Leben kann ganz schön laut sein, oder? Und da kann es auch dann durchaus mal schwer sein, Ruhe zu finden. Ich habe für mich entdeckt, wie wohltuend es sein kann, einfach mal still zu sein, auf die Geräusche um mich herum zu hören und mich auf das Hier und Jetzt zu konzentrieren. Und ich habe auch bemerkt, oft höre ich gerade in der Stille Gottes Stimme am deutlichsten.

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Gott hat mehr für dich. Es liegt mir sehr auf dem Herzen, heute mit diesen Worten zu starten. Gott hat mehr für dich. Und ich weiß, wie schwer es ist, das zu glauben, während alles nach weniger aussieht. Während du deinen Glauben weniger konsequent lebst. Während du vielleicht sogar weniger betest. Während dein Kontostand weniger denn je anzeigt und auch die Liebe in deiner Familie vielleicht weniger geworden ist? Darf ich dir einen Vorschlag machen? Was, wenn du inmitten deines »Ich hab doch eh schon weniger« mehr gibst? Mehr Liebe, mehr Zeit, mehr Zuhören und eben doch wieder mehr Zeit mit Gott. Eindrücklich fand ich den Moment, als meine liebe Nachbarin mit einer riesigen Zucchini aus ihrem Garten zu mir kam und sie mir geben wollte und ihr 5-jähriger Sohn direkt reagierte, »Aber Mama, das ist doch die größte, die wir haben. Lass uns die besser behalten.« Und meine Freundin blickte, ohne zu zögern, auf ihren Kleingarten, in dem schon die nächsten, noch größeren Zucchinis heranwuchsen. Er dachte, wenn wir das Größte abgeben, haben wir weniger. Sie wusste, da kommt noch mehr. Was, wenn Gott heute genauso auf dein Leben schaut? Du siehst das, was weniger geworden ist. Gott sieht schon, was wächst. Du siehst das, was du abgeben müsstest. Gott sieht, was er dir anvertrauen kann. Wie oft halten wir fest, weil wir Angst haben, am Ende mit zu wenig dazustehen. Und Gott lädt uns ein, ihm zu vertrauen. Denn dein heutiges Weniger ist nicht das Ende deiner Geschichte. In Sprüche 11 heißt es, wer anderen Gutes tut, dem geht es selber gut. Wer anderen Erfrischung gibt, wird selbst erfrischt. Und der Vers könnte genauso weitergehen. Wer großzügig weitergibt, wird selbst beschenkt. Siehe Sprüche 11, 26. Denn wenn Gott deine Quelle ist, kannst du dir sicher sein, dass da immer etwas nachwächst. Du musst nicht erst mehr haben, um mehr zu geben. Manchmal beginnt das Mehr genau damit, dass du das Wenige in Gottes Hände legst. Und ja, Gott hat mehr für dich. Danke für dich. Yeah. Y'all ready?

Wir schauen gemeinsam in das Buch der Bücher, die Bibel. Es ist das meistverkaufte Buch weltweit. Jetzt schauen wir in das Matthäusevangelium, Kapitel 6. Häuft in dieser Welt keine Reichtümer an. Sie werden nur von Motten und Rost zerfressen oder von Einbrechern gestohlen. Sammelt euch viel mehr Schätze im Himmel, die unvergänglich sind und die kein Dieb mitnehmen kann. Wo nämlich euer Schatz ist, da wird auch euer Herz sein. Hast du darüber schon mal nachgedacht?

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1: Die Autorin des heutigen Zitats kennen wohl die meisten Frauen. Denn sie hat auch einige sehr bekannte Bücher geschrieben. Und zwar sehr schöne. Es geht um Jane Austen. Die britische Schriftstellerin sagte einmal: Nichts hat so viel Charme wie ein Herz voll Zärtlichkeit. Bei diesem Gedanken muss ich gleich an meine Mama denken. Das haben Mütter ja so an sich. Irgendwie können sie immer das Beste in einem sehen, auch wenn man das selber nicht versteht. Ich kann mich nicht daran erinnern, dass mir meine Mama je gesagt hätte, ich sei schrecklich. Auch nicht in Zeiten, wo ich jetzt rückblickend wirklich anstrengend war. Genauso behutsam ging auch Jesus mit den Menschen um. Er sah hinter ihre Taten, ihre Berufe, ihre Lebensweise und erkannte das Herz der Menschen. Und das Erstaunliche ist, genau mit dieser bedingungslosen Annahme bewegte er sie zur Umkehr. Ohne große Worte, ohne Predigten, durch Liebe und ein Herz voll Zärtlichkeit. Die Pharisäer, also die Gesetzesgelehrten, haben oft nicht verstanden, mit welchen Leuten er sich umgab. Mit Prostituierten, Zöllnern und, wie die Pharisäer so schön sagten, Sündern. Einmal war Jesus zu Gast beim Zöllner Zachäus. Der war vor lauter Freude so außer sich, dass er zu Jesus sagte: Herr, ich verspreche dir, ich werde die Hälfte meines Besitzes den Armen geben. Und wenn ich jemanden zu viel abgenommen habe, will ich es ihm vierfach zurückgeben. Dazu hatte Jesus ihn nicht aufgefordert. Er hat es von sich aus getan. Denn Gottes Liebe hat sein Herz bewegt. In Jakobus 2,13 heißt es deshalb: Wer selbst kein Erbarmen gehabt hat, über den wird auch Gott erbarmungslos Gericht halten. Wenn aber jemand barmherzig war, dann gilt: Erbarmen triumphiert über das Gericht. Erbarmen ist stärker als Gericht, stärker als das Gesetz, stärker als irgendwelche Regeln, die wir den Menschen aufbinden. Nur wenn sie Gottes Gnade erleben, können sie wahrhaft umkehren, und seine Gnade werden sie nur dann erleben, wenn wir sie ihnen zeigen. Jemanden richten, das ist leicht. Doch Gott will, dass wir auch Menschen, die falsch leben und Fehler machen, durch seine Augen sehen. Voll Liebe und in dem Glauben, dass sie zu Besserem bestimmt sind. Unser Input: Ask God to help you be merciful.

Mach deinen Wert nicht von Äußerem abhängig und auch nicht von deinen Gefühlen. Dein Wert definiert sich einzig und allein über eines: Jesus Christus und sein Geschenk an dich, das ewige Leben. Ich kenne das auch. Ich definiere mich über die Arbeit, ob ich gemocht werde oder ob ich heute gut drauf bin. Aber ich kenne Gott und das stellt alles andere in den Schatten. In Jesaja 43,4 sagt Gott: Weil du teuer bist in meinen Augen und herrlich und weil ich dich lieb habe, gebe ich Menschen an deiner Stadt und Völker für dein Leben. Gott hat seinen Sohn gegeben, für dich, damit du frei bist, und dieses Geschenk gilt Tag für Tag, das du annehmen kannst. Auch heute!

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0: Stark bleiben in Krisenzeiten. Ab wann sollte ich mir in einer Krise unbedingt professionelle Hilfe holen? Fragen wir doch Irene.
1: Ja, es gibt ein paar Kennzeichen, wo ich sagen würde, da sollte man unbedingt sich Hilfe holen. Beispielsweise, wenn man das Gefühl hat, man kommt immer tiefer in eine depressive Phase hinein oder die Schlaflosigkeit wird nicht besser. Gewisse Schlafprobleme in einer Krise sind normal. Wenn es aber nach Wochen überhaupt nicht besser wird, trotz vielleicht ärztlicher Konsultation oder wenn man ein Schlafmittel nimmt und es hört und hört nicht auf, das Grübeln wird nicht besser, es kommen Panikattacken, Ängste oder psychosomatische massive Beschwerden dazu, dann bitte unbedingt eine professionelle Hilfe aufsuchen. Man muss das nicht alleine schaffen. Es gibt wirklich gute Hilfen. Es gibt gute Tools, die man bekommen kann, dass man durch eine Krisenzeit besser durchkommt. Also bitte keinen falschen Stolz hier, das ist nicht notwendig. Es ist ganz normal, sich Hilfe zu holen. Wenn das Auto kaputt ist, fährt man ja auch zum Mechaniker und denkt sich nichts dabei. Und so ist es ja auch in seelischen Dingen. Man darf und soll sich Hilfe holen. Da helfen oft schon ein paar Gespräche, dass man wieder ein bisschen Licht am Horizont sieht.
0: Irene Penz ist Psychotherapeutin und lebt im Großraum Wien.

0: Wir schauen gemeinsam in das Buch der Bücher, die Bibel. Es ist das meistverkaufte Buch weltweit. Jetzt schauen wir in das Markus-Evangelium, Kapitel 8. Jesus rief seine Jünger und die Menschenmenge zu sich und sagte, wer mein Jünger sein will, darf nicht mehr sich selbst in den Mittelpunkt stellen, sondern muss sein Kreuz auf sich nehmen und mir nachfolgen. Denn wer sich an sein Leben klammert, der wird es verlieren. Wer aber sein Leben für mich und für Gottes rettende Botschaft aufgibt, der wird es für immer gewinnen.
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Von George Bernard Shaw haben wir schon einige Male gesprochen. Er war ein irischer Dramatiker und Politiker, aber auch ein Satiriker, Musikkritiker und Pazifist. 1925 erhielt er den Nobelpreis für Literatur und 1939 den Oscar für das beste adaptierte Drehbuch. Er meinte, eines der traurigsten Dinge im Leben ist, dass ein Mensch viele gute Taten tun muss, um zu beweisen, dass er tüchtig ist, aber nur einen Fehler zu begehen braucht, um zu beweisen, dass er nichts taugt. Ich denke, der Leistungsdruck in unserer Gesellschaft ist wahrscheinlich für die meisten von uns nichts Neues. Die Ansprüche und Erwartungen steigen stetig und wirklich genug scheint es nie zu sein. Wenn es mal gut läuft, werden die Anforderungen einfach mal nach oben korrigiert. Aber auch bei mir selbst denke ich oft, das mache ich noch fertig und dann. Aber kommt es bei euch jemals zu dem Dann? Zu dem Punkt, wo ihr euch ausruht, wirklich durchatmet und euch erlaubt zu sagen, ich mache gerade mal Pause? Mir passiert es sehr schnell, dass ich über weite Strecken weiterhetze und die Erholungszeiten immer wieder weiter rausschiebe. Wer hört es denn nicht gern, dass du bist echt fleißig? Und schon jagen wir weiter, um so ein Lob noch einmal einzufangen und um diesen Eindruck aufrechtzuerhalten. Und leider habe ich wie George Bernard Shaw das Gefühl, dass es bei Fehlern genau umgekehrt ist. Wenn etwas nicht passt, merken wir uns das schnell und nageln nicht nur uns selbst, sondern auch den anderen daran fest. Die Tüchtigkeit muss man stetig unter Beweis stellen. Fehler prägen sich meist sofort ein. Gott will unser Fundament sein. Wir dürfen ihn bitten, das sichere Boden unter unseren Füßen zu sein. Er ist unser fester Halt, wenn uns das Streben nach mehr Leistung in seinen Bann zieht und rotieren lässt. Auch Gott weiß von diesem Verhängnis und deswegen bietet er seine Beziehung zu uns aus Gnade an und bindet sie nicht an Leistung. Im 2. Korinther 12,9 steht, meine Gnade ist alles, was du brauchst. Und auch aus unseren Fehlern dürfen wir lernen. Gott nagelt uns nicht fest, sondern er will uns frei machen. Er hilft uns, daraus zu lernen und weiterzugehen. Unser Input? God's grace is enough.

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1: Das Verborgene versteckt sich gar nicht vor dir. Es kann und will von dir gefunden werden. Das Sichtbare allerdings ist oft nicht das, wonach du suchst. Manchmal ist es auch das, was das Verborgene verdeckt und versteckt. Gott liebt eine Frage am allermeisten. Wenn wir uns nämlich fragen, Gott, wie bist du? Lass mich dich erkennen, ich suche dich. Er verspricht in Jeremia 29, 13 bis 14, ihr werdet mich suchen und finden, denn wenn ihr mich von ganzem Herzen suchen werdet, so will ich mich von euch finden lassen, spricht der Herr. Er will sich so gerne offenbaren, deswegen hat er uns auch die Bibel gegeben, damit wir nach ihm forschen können. Er versteckt sich nicht vor dir. Fokussiere dich heute bewusst darauf, Gott in seinem Wort zu begegnen. Hinter jeder Zeile kannst du seine Liebe zu dir entdecken.

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Unterwegs. Aber wohin? Martin und seine Familie planten einen Besuch in die Ostprovinz von Sambia, hatten alles gepackt und starteten. Ihr Fahrer fuhr zielstrebig los und kurfte durch den Morgenverkehr in Lusaka. Nach 20 Minuten fragte er sie, wohin er sie denn fahren solle. Er wusste gar nicht, wohin sie wollten, fuhr aber zufällig in die richtige Richtung. Geht es uns im Leben nicht gelegentlich auch so? Wir sind unterwegs, wissen aber gar nicht genau, wohin. Welche Schwerpunkte sollen wir setzen? Die Gründung einer Familie? Der nächste Karriereschritt im Beruf oder doch eine Auszeit zur Selbstfindung? Durch die überwältigende Flut von Informationen verlieren wir schnell die Orientierung. Das Resultat? Man irrt ziellos herum oder lässt sich von der Masse treiben, nur um dann plötzlich erschrocken festzustellen, dass man auf einen Holzweg geraten ist. Orientierungslos waren auch die Jünger Jesu. In einem Gespräch über die Zukunft und die bevorstehenden Ereignisse der Kreuzigung fragte Thomas, wie sollen wir den Weg kennen? Jesus antwortete mit Johannes 14, Vers 6, ich bin der Weg, ich bin die Wahrheit und das Leben. Damit machte er klar, wer ihm folgt, kann sich nicht mehr verirren. Denn Jesus selbst ist ja der Weg zu Gott. Er ist auf unsere Erde gekommen, um uns genau davon zu berichten und uns zu Gott einzuladen. Durch die Bibel haben wir auch 2000 Jahre später die Möglichkeit, das nachzuvollziehen. Das ist ein großes Vorrecht, wie es auch der Psalmdichter im Psalm 119 beschreibt. Dein Wort ist eine Leuchte vor meinem Fuß und ein Licht auf meinem Weg. Selbst wenn du deine Lebenssituation als hoffnungslos verloren wahrnimmst, so gibt es doch noch einen Wegweiser, Jesus Christus. Er möchte dich auf den richtigen Weg zu einem erfüllten Leben führen.

Wir schauen gemeinsam in das Buch der Bücher, die Bibel. Es ist das meistverkaufte Buch weltweit. Genauso wie Gott, der euch zu sich gerufen hat, ganz heilig ist, so sollt auch ihr in eurer gesamten Lebensführung heilig sein. Das steht in der Bibel im 1. Petrusbrief, Kapitel 1. Mit diesen Worten werden wir dazu aufgefordert, heilig zu sein. Heilig zu sein bedeutet, für Gott abgesondert zu sein und ein quasi vollkommenes Leben zu führen. Das bedeutet, ein Leben zu führen, das sich an Gottes Wesen und seinem Willen orientiert. Wenn wir uns ehrlich sind, das kann niemand von uns vollständig schaffen. Der Kontext ist da besonders wichtig. In den Bibelversen davor spricht Petrus nämlich von der Gnade Gottes und der Hoffnung, die wir durch Jesus haben. Das soll uns dazu motivieren, ein Leben zu führen, das Gott gefällt. Wir können uns Gottes Liebe nicht verdienen, egal wie sehr wir uns auch anstrengen, immer heiliger zu werden. Aber so wie wir leben, das kann unsere Antwort auf seine Liebe sein. Was willst du gerade heute in deinem Leben bewusst mit Jesus angehen?

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Wenn wir auf die Geschichte zurückblicken, gibt es so viele inspirierende Menschen, die sich dafür eingesetzt haben, diesen Planeten zu einem besseren Ort zu machen. Diese Leute hatten nicht nur Überzeugungen, nein, sie waren auch bereit, sich dafür einzusetzen und alles zu geben. Und jene, die wirklich einen Unterschied gemacht haben, haben ihre Überzeugungen nicht nur für sich behalten, sondern hatten auch die Fähigkeit, das Feuer ihrer Leidenschaft in vielen anderen Menschen zu entfachen. Aber Reden alleine ist nicht genug, wenn man ein wahrer Anführer sein möchte. John C. Maxwell sagt dazu: Ein Leiter ist jemand, der den Weg kennt, ihn geht und ihn anderen zeigt. Im Alten Testament wussten die Menschen bereits, was Gott von ihnen wollte. Sie wussten also den richtigen Weg. Sie hatten durch Moses das Gesetz erhalten und viele Regeln und Vorschriften, an die sie sich zu halten hatten. Doch, wie wir lesen, sind sie immer wieder davon abgewichen und haben Gottes Anweisungen missachtet. Doch wir haben es besser. Wir haben nicht nur ein Wort. Wir haben Jesus, eine Person, der auf dieser Erde war und wie ein wahrer Leiter nicht nur vom richtigen Weg erzählt hat, sondern ihn auch als unser Vorbild gegangen ist. Wenn wir ihm folgen und ihn ansehen, werden wir immer mehr wie er. Und Gott wird an uns wohlgefallen haben. Unser Input: Follow the footsteps of Jesus.

Wenn du enttäuscht wurdest, bedeutet das, dass du eine Erwartung gehabt hast. Menschen werden dich immer enttäuschen, weil sie deine Erwartungen gar nicht erfüllen können. Gott kann deine Erwartungen sogar übertreffen. Wohin gehst du mit deinen Erwartungen? Zu Menschen oder gleich zu Gott? Meine Mentorin, die mir auf dem Weg meines Glaubens hilft, hat mir mal etwas ganz Tolles gesagt. Wenn ich den Impuls habe, sofort mit einer Freundin zu reden, wenn es mir schlecht geht, soll ich mir zuerst 5 Minuten Zeit nehmen und vor Gott mein Herz ausschütten. Und ich kann dir sagen, ihr Ratschlag ist wirklich hilfreich. Gott sehnt sich danach, mich zu trösten und meine Anlaufstelle Nummer 1 zu sein. Er will mit mir die engste Beziehung leben. Wenn ich enttäuscht wurde, kann er mir Kraft geben. In Psalm 94, 19 erkennt David: Ich hatte viel Bekümmernis in meinem Herzen, aber deine Tröstungen erquickten meine Seele. Mit dieser Erwartung können wir immer vor Gott kommen. Probier's aus!

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Gott hat mehr für dich. Es liegt mir sehr auf dem Herzen, heute mit diesen Worten zu starten. Gott hat mehr für dich. Und ich weiß, wie schwer es ist, das zu glauben, während alles nach weniger aussieht. Während du deinen Glauben weniger konsequent lebst. Während du vielleicht sogar weniger betest. Während dein Kontostand weniger denn je anzeigt und auch die Liebe in deiner Familie vielleicht weniger geworden ist? Darf ich dir einen Vorschlag machen? Was, wenn du inmitten deines »Ich hab doch eh schon weniger« mehr gibst? Mehr Liebe, mehr Zeit, mehr Zuhören und eben doch wieder mehr Zeit mit Gott. Eindrücklich fand ich den Moment, als meine liebe Nachbarin mit einer riesigen Zucchini aus ihrem Garten zu mir kam und sie mir geben wollte und ihr 5-jähriger Sohn direkt reagierte, »Aber Mama, das ist doch die größte, die wir haben. Lass uns die besser behalten.« Und meine Freundin blickte ohne zu zögern auf ihren Kleingarten, in dem schon die nächsten, noch größeren Zucchinis heranwuchsen. Er dachte, wenn wir das Größte abgeben, haben wir weniger. Sie wusste, da kommt noch mehr. Was, wenn Gott heute genauso auf dein Leben schaut? Du siehst das, was weniger geworden ist. Gott sieht schon, was wächst. Du siehst das, was du abgeben müsstest. Gott sieht, was er dir anvertrauen kann. Wie oft halten wir fest, weil wir Angst haben, am Ende mit zu wenig dazustehen. Und Gott lädt uns ein, ihm zu vertrauen. Denn dein heutiges Weniger ist nicht das Ende deiner Geschichte. In Sprüche 11 heißt es, wer anderen Gutes tut, dem geht es selber gut. Wer anderen Erfrischung gibt, wird selbst erfrischt. Und der Vers könnte genauso weitergehen. Wer großzügig weitergibt, wird selbst beschenkt. Siehe Sprüche 11, 26. Denn wenn Gott deine Quelle ist, kannst du dir sicher sein, dass da immer etwas nachwächst. Du musst nicht erst mehr haben, um mehr zu geben. Manchmal beginnt das Mehr genau damit, dass du das Wenige in Gottes Hände legst. Und ja, Gott hat mehr für dich. Danke für dich.

Wir schauen gemeinsam in das Buch der Bücher, die Bibel. Es ist das meistverkaufte Buch weltweit. Herr, wo sonst gibt es einen Gott wie dich? Allen, die von deinem Volk übrig geblieben sind, vergibst du ihre Schuld und gehst über ihre Verfehlungen hinweg. Du hältst nicht für immer an deinem Zorn fest, denn Güte und Liebe zu erweisen, das macht dir Freude. Das steht in der Bibel im Buch Micha, Kapitel 7. Wie reagierst du, wenn andere Menschen dich verletzen oder enttäuschen? Wie schnell kannst du vergeben und wieder freundlich und liebevoll sein? Das lässt sich sicher nicht pauschal beantworten, doch je nachdem, was vorgefallen ist, wird es dich wahrscheinlich länger beschäftigen und auch immer wieder mal hochkommen. Ich würde behaupten, das ist durchaus menschlich. Aber Gott sei Dank ist unser Gott da anders. Denn wenn du ihn um Vergebung bittest, dann vergibt er dir und zwar sofort. Er hält dir deine Fehler nicht vor, sondern er begegnet dir mit Liebe. Hast du das auch schon erlebt?

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Wer im Teenageralter gerne gelesen hat, dem kommt unsere heutige Persönlichkeit vielleicht bekannt vor. Louisa May Alcott war eine amerikanische Schriftstellerin. Sie wurde als Autorin der Jugendbuch-Tetralogie Little Women weltweit berühmt. Sie meinte: "Ich habe keine Angst vor Stürmen, denn dadurch lerne ich, wie ich mein Schiff steuere." Stürme im Leben werden wir alle wahrscheinlich schon einige erlebt haben. Keine Angst davor zu haben, ist für mich zumindest leichter gesagt als umgesetzt. Die Windgeschwindigkeit ist nämlich genauso unberechenbar wie ihre Folgen. Die Unwissenheit verunsichert mich immer ein bisschen. Louisa Alcott rückt den Zugang mit Herausforderungen in eine andere Perspektive. Sie richtet ihren Blick auf die Erfahrungen, die sie schon gemacht hat. Jeder Sturm ist auch eine Chance zu wachsen. Durch Schwierigkeiten sind wir damit konfrontiert, uns mit uns selbst auseinanderzusetzen. Unsere Grenzen werden zeitweise ganz schön durcheinandergewirbelt. Dabei lernen wir nicht nur uns selber näher kennen, sondern auch Gott. Denn wir sind mit der Steuerung des Schiffes nicht alleine. Oft ist es in der unmittelbaren Situation schwierig, einen klaren Kopf zu bewahren. Gott möchte unsere Zuflucht sein, wenn wir uns ängstigen. Wir dürfen uns ein Beispiel an den Jüngern von Jesus nehmen. Auch sie haben in den Stürmen um Hilfe gebeten. Wir müssen nicht alleine versuchen, gegen den Sturm anzukommen. Gott möchte, dass wir auf ihn vertrauen und zu ihm kommen. Wie in Lukas 8, 23 und 24 beschrieben steht: "Mitten auf dem See brach plötzlich ein gewaltiger Sturm los und die Wellen schlugen ins Boot. In höchster Not rüttelten die Jünger Jesus wach. Herr, schrien sie, Herr, wir gehen unter." Jesus stand auf und bedrohte den Wind und die Wellen. Da legte sich der Sturm und es wurde ganz still. Im bedrohlichsten Moment haben sie sich zu Jesus gewandt. Jede Unsicherheit ist eine Chance, bei unserem Vater im Himmel Zuflucht zu suchen. Er freut sich, wenn wir in seinen Armen Schutz suchen. Und von dort ist die Perspektive gleich eine ganz andere. Unser Input: Every storm is a chance to turn to God.

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1: Mit jedem Mal, mit dem du dich selbst wertschätzt, zeigst du Gott, dass du seine Arbeit gut findest. Wer von uns kennt das nicht? Wir schauen in den Spiegel und es fallen uns 100 Dinge ein, die wir nicht an uns mögen. Aber fallen uns auch 100 Dinge ein, die wir mögen? Gott hat uns mit einer unglaublichen Liebe zum Detail geschaffen und wünscht sich, dass wir das erkennen können. Schon ganz zu Beginn der Schöpfung hat Gott immer wieder gesagt, und er sah, dass es gut war. Er hat alles gut geschaffen. Gott irrt sich nicht und macht keinen Fehler. Schreibe heute 10 Dinge auf, von denen du weißt, das hat Gott gut an dir gemacht.

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Das Licht auf der Titanic. Auch mehr als 100 Jahre nach ihrem Untergang übt die 1912 gesunkene Titanic eine große Faszination aus. Darum analysieren Wissenschaftler weiterhin mit modernster Technik die Unglücksursache. 2023 setzten Experten über 700.000 Fotos zu einem hochauflösenden 3D-Modell des Passagierdampfers zusammen. Damit konnten sie bisher unbekannte Details über die letzten Stunden des Schiffes enthüllen. Die Analyse der digitalen Nachbildung ergab, dass bis kurz vor dem Untergang noch Dampf in das Stromerzeugungssystem des Schiffes floss. Diese Erkenntnis deckt sich mit Augenzeugenberichten, wonach Arbeiter bis zum Schluss dafür kämpften, dass das Schiff beleuchtet blieb. Sie schaufelten Kohle in die Öfen und sorgten dadurch dafür, dass die Besatzung die Rettungsboote nicht in absoluter Finsternis zu Wasser lassen musste. Buchstäblich brachten diese Arbeiter Licht in eine Situation, die sonst von Dunkelheit und Chaos geprägt gewesen wäre. Sie starben bei der Katastrophe, retteten durch ihren Einsatz jedoch viele Leben. Ähnlich wie diese Arbeiter bereit waren, ihr Leben zu geben, um Licht und Rettung zu bringen, so hat Christus sein Leben geopfert, um uns Menschen aus der Dunkelheit der Sünde zu retten. Im Unterschied zu den Arbeitern auf der Titanic wusste er allerdings von Beginn an, dass er stellvertretend für alle Menschen den Tod auf sich nehmen musste, um uns dadurch einen Ausweg aus der Katastrophe einer ewigen Verlorenheit zu ermöglichen. Aus Liebe zu uns entschied Jesus sich bewusst dafür, aus dem Licht des Himmels in die Dunkelheit der Welt zu kommen und als Mensch stellvertretend für uns am Kreuz zu sterben. Wer an das Opfer und die Auferstehung des Herrn Jesus glaubt, wird gerettet und erhält ewiges Leben.

Wir schauen gemeinsam in das Buch der Bücher, die Bibel. Es ist das meistverkaufte Buch weltweit. Jetzt schauen wir in den Philipperbrief, Kapitel 4. Ich weiß, was es heißt, sich einschränken zu müssen. Und ich weiß, wie es ist, wenn alles im Überfluss zur Verfügung steht. Mit allem bin ich voll und ganz vertraut. Satt zu sein und zu hungern, Überfluss zu haben und Entbehrungen zu ertragen. Nichts ist mir unmöglich, weil der, der bei mir ist, mich stark macht. Wodurch fühlst du dich stark?

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Georges Sand war eine französische Schriftstellerin. Sie hat neben Romanen auch zahlreiche gesellschaftskritische Beiträge veröffentlicht. Von ihr stammt dieses Zitat. Es gibt nur eine Form von Glück in diesem Leben, zu lieben und geliebt zu werden. Habt ihr schon mal versucht, die Bibel durchzulesen? Das geht ja nicht in ein paar Tagen. Die hat doch ein paar Seiten. Meine kleinste zum Beispiel 1262. Auf so vielen Seiten bringt man ganz schön viel Info unter. Man kann eigentlich zu wirklich jedem Lebensthema etwas darin finden. Doch was würdet ihr sagen, bringt uns die Bibel bei? So in a nutshell, also in Kürze. Sogar die Antwort findet man in der Bibel. Es gibt eine Geschichte im Neuen Testament, in der ein Schriftgelehrter zu Jesus kommt und ihn genau das fragt. Was ist jetzt eigentlich wichtig? Jesus wirft die Frage gleich an ihn zurück und fragt, was denn die Bibel dazu sagt. Er meint, du sollst Gott lieben von ganzem Herzen und deine Mitmenschen wie dich selbst. Ende. Jesus stimmt ihm zu. Diese beiden Dinge sind die wichtigsten. Wenn man sie befolgt, hat man die ganze Bibel erfüllt, so meint er. Man stelle sich das mal vor. Würde jeder Gott lieben und jeder seinen Mitmenschen lieben, wäre dieser Planet ein ziemlich cooler Ort. Ressourcen würden fair verteilt werden, es gäbe keinen Streit über Religion, alle Menschen würden Achtung und Respekt entgegengebracht und jeder bekäme die Hilfe, die er im Leben benötigt, direkt von Gott. Ich kann schon verstehen, warum Jesus sagt, dass diese beiden Dinge von Bedeutung sind. Und mit Georges Sand stimmt er eigentlich auch überein. Denn wenn wir lieben und geliebt werden, bringen wir Frieden in diese Welt und erleben wahres Glück. Auch sind die Anweisungen irgendwie simpel. Also unser Input: Love God, love people.

ersetze "Ich hab Angst" mit "Ich kann's". Kennst du das auch? Du liegst im Bett, der Wecker klingelt und du bist wie gelähmt, weil dir die Aufgaben des Tages einfach zu groß erscheinen. Sind wir uns ehrlich, wir haben alle mal solche Tage, an denen wir einfach nicht wissen, wie wir sie bewältigen sollen. Und es gibt eine Lösung dafür. Wir sind Kinder Gottes, wir haben seinen Geist und Gott hat keine Angst. Johannes schreibt in seinem Evangelium in Johannes 4,18: "Furcht ist nicht in der Liebe, sondern die vollkommene Liebe treibt die Furcht aus." Gott, die vollkommene Liebe, treibt alle Furcht aus. Wenn wir in seiner Liebe sind, dann können wir. Wenn du dich heute fürchtest vor dem nächsten Schritt, dann denke an diese Verheißung, an das Versprechen von Gott und sag: "Ich kann's."

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0: Hi.
1: Stark bleiben in Krisenzeiten. Wie wichtig ist Gemeinschaft während einer Krise? Fragen wir doch Irene.
2: Also ich denke, da der Mensch ein soziales Wesen ist, ist die Gemeinschaft sicherlich eine der allerwichtigsten Dinge, die uns durchtragen. Denn alleine fühlen wir uns gerade in einer Krise sehr verlassen, verloren. Das kann auch alte Wunden auch wieder antriggern, alte Verlassenheitsthemen wieder hervorholen, die man vielleicht erlebt hat. Daher ist Gemeinschaft, Gemeinde eine enorm wichtige Ressource. Das kann ich wirklich selber auch bestätigen, da ich in den letzten Monaten auch durch sehr schwere Zeiten gegangen bin. Also da war die Gemeinde ein unglaublicher Anker und eine unglaubliche Stütze, einfach mal eine Umarmung zu bekommen, ein nettes Wort oder ein Hey, ich bete für dich oder für euch. Das ist so heilsam, das ist so ein Balsam. Und daher möchte ich jedem empfehlen, bitte zieh dich nicht zurück, wenn du in einer schwierigen Zeit bist, wenn du durch eine Krisenzeit gehst. Mute dich bitte zu, zieh dich nicht zurück, sondern sag den Menschen, hey, ich brauche jetzt gerade vielleicht ein gutes Wort. Kannst du mich umarmen? Man kann darum bitten. Man darf wirklich darum bitten. Und die Menschen geben das normalerweise gerne und freuen sich, wenn sie helfen können. Also die meisten Menschen sind so.

0: Das ist meine Erfahrung. Und daher ist Gemeinschaft und Gemeinde, eine Kirchengemeinschaft, eine unglaubliche Ressource, die ich persönlich absolut nicht mehr missen möchte und es auch jedem wünsche, diese Erfahrung zu machen. Man ist getragen und man ist nicht allein und trägt sich gegenseitig durch.
1: Irene Penz ist Psychotherapeutin und lebt im Großraum Wien.

Wir schauen gemeinsam in das Buch der Bücher, die Bibel. Es ist das meistverkaufte Buch weltweit. Jetzt schauen wir in den 2. Korintherbrief, Kapitel 9. Jeder soll für sich selbst entscheiden, wie viel er geben möchte und soll den Betrag dann ohne Bedauern und ohne Widerstreben spenden. Gott liebt den, der fröhlich gibt. Er hat die Macht, euch mit all seiner Gnade zu überschütten, damit ihr in jeder Hinsicht und zu jeder Zeit alles habt, was ihr zum Leben braucht und damit ihr sogar noch auf die verschiedenste Weise Gutes tun könnt. Wie geht es dir damit, Gott auch bei deinen Finanzen voll zu vertrauen?

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David Lloyd George war ein britischer Politiker. Während des Ersten Weltkriegs wurde er zum Premierminister gewählt. Er war der letzte Premierminister aus dem liberalen Flügel in diesem Amt. Er meinte, wage ruhig einen großen Schritt, wenn es nötig ist. Über einen Abgrund kommt man nicht mit zwei kleinen Schritten. Naja, theoretisch verstehe ich das. Aber wenn der Abgrund tief und einschüchternd ist, dann schaue ich doch mal lieber. Zugegeben, vor dem Abgrund versteinern ist genauso wenig eine gute Idee, wie unbedacht loszuspringen. In beiden Fällen nimmt man sich den Raum zum Handeln. Wenn man nur mehr auf das Problem starrt, wird das meistens immer größer. Und sich zu denken, ach, das geht schon, und loszustürmen, entpuppt sich meistens auch nicht als besonders guter Schachzug. Wenn man gar keinen Weg sieht, hilft das Vertrauen auf Gott. Seine Möglichkeiten übersteigen unsere Vorstellungskraft bei weitem, auch wenn wir das Gefühl haben, dass es hier nicht weitergeht. Gott hat einen Weg für jeden von uns. Als die Israeliten den Jordan erreichten, vertrauten sie auf Gottes Anweisungen. Wie viel Mut müssen die Priester gehabt haben, als Josua ihnen Gottes Wort weitergibt und sie auffordert, Schritte ins Wasser zu setzen. In Josua 3:12-13 zeigt Gott seine Macht und bahnt den Israeliten einen Weg durch den Jordan. Die Verbindung zu Gott ist entscheidend. Wenn wir auf ihn hören, können wir mutig erste Schritte setzen und er eröffnet völlig neue Wege. Unser Input: Walk

0: jeder Tag steckt voller Möglichkeiten, Neues von anderen zu lernen. Deswegen geh mit offenen Augen durch den Tag. Gott ist das Miteinander so wichtig. Er hat uns zur Beziehung geschaffen. Wo es Trennung gibt, da kann Gott nicht wirken. Wenn wir offen bleiben, auch von anderen zu lernen, ist das eine Chance, Gott begegnen zu können im Gegenüber. Er sagt in 1. Thessalonicher 5,11, darum macht euch gegenseitig Mut und helft einander im Glauben weiter, wie ihr es ja jetzt auch schon tut. Vielleicht brauchst du in einer Sache Hilfe und hast dich nicht getraut, eine Freundin oder einen Freund zu fragen. Geh heute aktiv auf jemanden zu, wenn du nicht weiter weißt.
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Gott hat mehr für dich. Es liegt mir sehr auf dem Herzen, heute mit diesen Worten zu starten. Gott hat mehr für dich. Und ich weiß, wie schwer es ist, das zu glauben, während alles nach weniger aussieht, während du deinen Glauben weniger konsequent lebst, während du vielleicht sogar weniger betest, während dein Kontostand weniger denn je anzeigt und auch die Liebe in deiner Familie vielleicht weniger geworden ist? Darf ich dir einen Vorschlag machen? Was, wenn du inmitten deines »Ich hab doch eh schon weniger« mehr gibst? Mehr Liebe, mehr Zeit, mehr Zuhören und eben doch wieder mehr Zeit mit Gott. Eindrücklich fand ich den Moment, als meine liebe Nachbarin mit einer riesigen Zucchini aus ihrem Garten zu mir kam und sie mir geben wollte und ihr 5-jähriger Sohn direkt reagierte: »Aber Mama, das ist doch die größte, die wir haben. Lass uns die besser behalten.« Und meine Freundin blickte ohne zu zögern auf ihren Kleingarten, in dem schon die nächsten, noch größeren Zucchinis heranwuchsen. Er dachte, wenn wir das Größte abgeben, haben wir weniger. Sie wusste, da kommt noch mehr. Was, wenn Gott heute genauso auf dein Leben schaut? Du siehst das, was weniger geworden ist. Gott sieht schon, was wächst. Du siehst das, was du abgeben müsstest. Gott sieht, was er dir anvertrauen kann. Wie oft halten wir fest, weil wir Angst haben, am Ende mit zu wenig dazustehen. Und Gott lädt uns ein, ihm zu vertrauen. Denn dein heutiges Weniger ist nicht das Ende deiner Geschichte. In Sprüche 11 heißt es: Wer anderen Gutes tut, dem geht es selber gut. Wer anderen Erfrischung gibt, wird selbst erfrischt. Und der Vers könnte genauso weitergehen: Wer großzügig weitergibt, wird selbst beschenkt.

Siehe Sprüche 11, 26. Denn wenn Gott deine Quelle ist, kannst du dir sicher sein, dass da immer etwas nachwächst. Du musst nicht erst mehr haben, um mehr zu geben. Manchmal beginnt das Mehr genau damit, dass du das Wenige in Gottes Hände legst. Und ja, Gott hat mehr für dich. Danke für dich.

Wir schauen gemeinsam in das Buch der Bücher, die Bibel. Es ist das meistverkaufte Buch weltweit. Erforsche mich, Gott, und erkenne mein Herz. Prüfe mich und erkenne meine Gedanken. Zeige mir, wenn ich auf falschen Wegen gehe, und führe mich den Weg zum ewigen Leben. Das steht in der Bibel im Psalm 139. Diesen Psalm hat König David geschrieben. Die Worte sind eine Erinnerung daran, dass Gott dein Herz besser kennt als du selbst. Er weiß, was in deinem Herzen los ist, welche Sorgen und Ängste dich verfolgen und welche Gedanken dich beschäftigen. Gott liebt dich und er will, dass es dir gut geht. Wenn du es zulässt, wird er dir helfen, Ängste und Sorgen loszulassen und gute Entscheidungen im Leben zu treffen. Bist du bereit, Gott in dein Leben hineinsprechen zu lassen?

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Heute gibt es mal einen Input zu einem etwas schweren Thema, zu dem Phil Donahue eine starke Aussage gemacht hat. Er ist ein amerikanischer Journalist, Autor und Fernsehmoderator. Insbesondere ist er für seine eigene Sendung, die Phil Donahue Show, bekannt, die 26 Jahre im Fernsehen lief. Er sagte einmal: Selbstmord ist eine endgültige Lösung für ein vorübergehendes Problem. Wie gesagt, keine leichte Kost heute, aber das darf ja auch mal sein. Selbstmord ist eine Tragödie, immer und in jeder Situation. Immer noch ist Suizid ein Tabuthema. Doch man möchte nicht meinen, wie viele Menschen es leider tatsächlich betrifft. Wir wollen uns hier auch nicht mit falsch oder richtig beschäftigen oder irgendwelchen theologischen Blickpunkten, sondern mit dem Aspekt, den Phil Donahue's Statement so klar zum Vorschein bringt. Wenn Menschen sich zu einer so radikalen Handlung entschließen, haben sie sicher immer einen triftigen Grund. Und welcher es auch sein mag, Geldprobleme, Liebeskummer, generelle Aussichtslosigkeit, all diese Dinge erscheinen Menschen in diesem einen Moment so überwältigend groß, dass sie alles andere überschatten und es kein Licht mehr danach zu geben scheint. Aber das ist nicht die Wahrheit. Egal wie schwer ein Problem ist, egal wie herzzerreißend, es gibt immer, und zwar wirklich immer, Leben danach. Probleme sind vorübergehend. Die Entscheidung, mit dem Leben abzuschließen, ist es nicht. Sie kann nicht rückgängig gemacht werden, nicht nochmal überdacht. Doch auch, wenn man in so tiefer Dunkelheit festsitzt, könnte man nur einen kleinen Blick werfen, ein Stück weiter entlang des Weges, würde man sehen, dass wahrscheinlich eine Lösung kommen wird und so viele unzählige schöne Dinge, die Gott noch schenken möchte, die man verpassen würde. Eigentlich betrifft seine Aussage nicht nur das Thema Selbstmord. Wie oft entscheiden wir Dinge, weil wir uns nicht vorstellen können, dass sie sich ändern? Verlassen eine Beziehung, eine Anstellung oder geben einen Traum endgültig auf. Gefühle können überwältigend sein, vor allem negative, doch wir müssen uns nicht von ihnen leiten lassen, sondern dürfen auf Gottes Wort vertrauen. Der sagt in Jeremia 29,11: Denn mein Plan mit euch steht fest. Ich will euer Glück und nicht euer Unglück. Ich habe im Sinn, euch eine Zukunft zu schenken, wie ihr sie erhofft. Das sage ich, der Herr. Das sagt der Herr. Er will uns eine Zukunft schenken, voll von Hoffnung. Und das ist die Wahrheit, auch wenn unsere Gefühle manchmal etwas anderes sagen. Wir dürfen auf ihn vertrauen. Er hat noch viel Gutes für uns auf Lager und wir dürfen uns darauf freuen. Unser Input: Don't make permanent decisions in temporary situations.

Aber die auf den Herrenhaaren kriegen neue Kraft. Dass sie auffahren mit Flügeln wie Adler, dass sie laufen und nicht matt werden, dass sie wandeln und nicht müde werden. Das steht in Jesaja 40, 31 und begleitet mich in den letzten Monaten ganz intensiv. Deshalb dachte ich, das möchte ich unbedingt mit dir teilen. Immer wieder im Laufe des Tages, wenn ich keine Kraft mehr habe, sei es durch das viele Arbeiten oder durch Sport oder auch zum Beispiel bei einer Auseinandersetzung, Gott schenkt mir immer wieder neue Kraft, weiterzumachen und das Leben zu genießen. Mit ihm gemeinsam scheint keine Aufgabe zu schwer, kein Sport zu anstrengend und keine Auseinandersetzung unlösbar, weil ich von ihm neue Kraft bekomme.

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Ein 61-Jähriger gewinnt den Ultramarathon. Cliff Young, ein australischer Farmer, wurde 1983 zur Legende, als er den 875 Kilometer langen Sydney-Melbourne-Ultramarathon gewann. Wegen seines Alters von 61 Jahren und seiner bescheidenen Ausrüstung, Gummistiefel und ein Overall, wurde er zunächst verspottet. Doch Young zeigte, dass wahre Stärke nicht von äußeren Umständen abhängt, sondern von innerer Ausdauer und Entschlossenheit. Mit seinem unorthodoxen Cliff Young Shuffle, also einem langsameren Tempo mit geringerem Energieaufwand und dem Willen, fast ohne Schlaf weiterzulaufen, überholte er die Konkurrenz und gewann das Rennen mit einem Vorsprung von 1,5 Tagen. Diese Ausdauer hatte er sich durch jahrelange harte Arbeit auf der Familienfarm erarbeitet, wo er oft tagelang Schafe zusammentrieb. Youngs Geschichte erinnert uns daran, dass im Leben nicht immer alles nach Plan verläuft. Es sind nicht immer die perfekten Bedingungen, die uns zum Ziel führen, sondern der Glaube und die Entschlossenheit, weiterzumachen, auch wenn der Weg schwierig erscheint. Wie Young, der trotz des Spottes und der schwierigen Umstände siegte, lehrt uns auch Jesus, dass wahre Stärke nicht in äußeren Erfolgen liegt, sondern in einer inneren Haltung des Glaubens und des Ausharrens. Vielleicht stehen auch wir wie Young vor Herausforderungen, die unüberwindbar erscheinen. Statt vor einem Marathon stehen wir vielleicht vor einem neuen Lebensabschnitt, der uns zu entwurzeln droht. Oder wir befinden uns in einer Zeit der Trauer. In solchen Herausforderungen möchte uns Jesus Kraft, Mut und Trost geben. Denn der Glaube an ihn ist keine Frage der perfekten Umstände,

Wir schauen gemeinsam in das Buch der Bücher, die Bibel. Es ist das meistverkaufte Buch weltweit. Jetzt schauen wir in das Buch der Psalmen, Kapitel 94. Doch immer wenn ich dachte, jetzt gerate ich in Stolpern, dann stützte mich Herr deine Gnade. Als viele Sorgen mich quälten, erfüllte dein Trost mein Herz mit Freude. Wo kannst du gerade besonders die Hilfe von Jesus brauchen? Du kannst jederzeit zu ihm kommen.

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Cameron Crowe ist ein amerikanischer Regisseur, Drehbuchautor und Schauspieler. Er ist der Meinung, die Zeit rückt die Dinge in die richtige Perspektive. Also ganz zustimmen würde ich diesem Ausspruch nicht. Es stimmt schon, dass man mit ein bisschen Abstand eine andere Perspektive auf Dinge bekommt. In manchen Bereichen braucht man etwas mehr Distanz, bei anderen reicht schon, wenn man einen Schritt zurückgeht. Auf einmal hat man mehr Überblick und sieht mehr von dem Bild als nur den unmittelbar vor uns liegenden Abschnitt. Aber dass wir dadurch die richtige Perspektive bekommen, wage ich zu bezweifeln. Selbst wenn wir eine Situation aus vielen verschiedenen Blickwinkeln betrachten, dürfen wir nicht den Wahrheitsanspruch erheben. Das Reflektieren ist zwar wichtig und bereichernd, aber Gott allein hat letztlich den wirklich richtigen Blickwinkel. Er sieht die Situationen und Dinge in ihrem wahren Kontext. Wir dürfen diesen Anspruch an uns aus der Hand geben und Gott bitten, uns an die Wahrheit heranzuführen. Immer mit dem Wissen, dass der menschlichen Sicht vieles verborgen bleibt. Gott kann uns offenlegen, was für uns wichtig ist und so viel verbergen, wie notwendig ist. Gott kennt uns und wird in dem genau richtigen Maß unsere Augen öffnen. In Psalm 119,18 steht: Öffne mir die Augen, damit ich die Wunder erkenne, die dein Gesetz enthält. Es ist nicht die verstrichene Zeit, die die Dinge offenbar werden lässt, sondern Gott allein. Er gibt uns immer wieder einen neuen Blick. Unser Input: Only God can put things in the right perspective.

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Im Gebet ist es besser, ein Herz ohne Worte zu haben, als Worte ohne Herz. Das hat Mahatma Gandhi einmal gesagt. Und wer kennt das nicht? Manchmal weiß man einfach nicht genau, mit welchen Worten man etwas vor Gott bringen kann. Ich kenne das ganz genau, dass ich oft bemerke, dass ich im Gebet nicht genau weiß, wie ich meine Sorgen, Wünsche oder jetzt mein Lob ausdrücken soll. Und da hilft mir ehrlich gesagt schon dieser weise Spruch von Gandhi, auch mal im Stillen und dafür aber mit lautem Herzen zu beten.

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Gott hat mehr für dich. Es liegt mir sehr auf dem Herzen, heute mit diesen Worten zu starten. Gott hat mehr für dich. Und ich weiß, wie schwer es ist, das zu glauben, während alles nach weniger aussieht. Während du deinen Glauben weniger konsequent lebst. Während du vielleicht sogar weniger betest. Während dein Kontostand weniger denn je anzeigt und auch die Liebe in deiner Familie vielleicht weniger geworden ist? Darf ich dir einen Vorschlag machen? Was, wenn du inmitten deines »Ich hab doch eh schon weniger« mehr gibst? Mehr Liebe, mehr Zeit, mehr Zuhören und eben doch wieder mehr Zeit mit Gott. Eindrücklich fand ich den Moment, als meine liebe Nachbarin mit einer riesigen Zucchini aus ihrem Garten zu mir kam und sie mir geben wollte und ihr 5-jähriger Sohn

0: Und direkt reagierte, aber Mama, das ist doch die größte, die wir haben. Lass uns die besser behalten. Und meine Freundin blickte, ohne zu zögern, auf ihren Kleingarten, in dem schon die nächsten, noch größeren Zucchinis heranwuchsen. Er dachte, wenn wir das Größte abgeben, haben wir weniger. Sie wusste, da kommt noch mehr. Was, wenn Gott heute genauso auf dein Leben schaut? Du siehst das, was weniger geworden ist. Gott sieht schon, was wächst. Du siehst das, was du abgeben müsstest. Gott sieht, was er dir anvertrauen kann. Wie oft halten wir fest, weil wir Angst haben, am Ende mit zu wenig dazustehen. Und Gott lädt uns ein, ihm zu vertrauen. Denn dein heutiges Weniger ist nicht das Ende deiner Geschichte. In Sprüche 11 heißt es, wer anderen Gutes tut, dem geht es selber gut. Wer anderen Erfrischung gibt, wird selbst erfrischt. Und der Vers könnte genauso weitergehen. Wer großzügig weitergibt, wird selbst beschenkt. Siehe Sprüche 11, 26. Denn wenn Gott deine Quelle ist, kannst du dir sicher sein, dass da immer etwas nachwächst. Du musst nicht erst mehr haben, um mehr zu geben. Manchmal beginnt das Mehr genau damit, dass du das Wenige in Gottes Hände legst. Und ja, Gott hat mehr für dich. Danke für dich.
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0: Wir schauen gemeinsam in das Buch der Bücher, die Bibel. Es ist das meistverkaufte Buch weltweit. Jetzt sehen wir alles nur wie in einem Spiegel und wie in rätselhaften Bildern. Dann aber werden wir Gott von Angesicht zu Angesicht sehen. Wenn ich jetzt etwas erkenne, erkenne ich immer nur einen Teil des Ganzen. Dann aber werde ich alles so kennen, wie Gott mich jetzt schon kennt. Das steht in der Bibel im 1. Korintherbrief. Diese Worte hat Paulus geschrieben. Wie geht es dir, wenn du in der Bibel liest, Predigten hörst oder Gott direkt zu dir spricht? Verstehst du immer alles? Oder bist du manchmal verwirrt, was das für dein Leben ganz persönlich bedeutet? Paulus schreibt in diesem Abschnitt des Korintherbriefs, dass wir manchmal Dinge nur verzerrt sehen oder es uns sehr rätselhaft vorkommt. Doch wenn wir einmal sterben und zu Gott kommen, dann werden sich alle Fragezeichen auflösen, dann können wir Gott direkt ansehen und er wird uns alle Antworten geben können. Was bedeutet das jetzt für dein Leben hier und jetzt? Denk darüber doch mal nach.
1: An jeder

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Augustinus von Hippo, oh mein Gott, was für ein Name, der lateinische Kirchenlehrer und Philosoph, hat gemeint, der Mensch kann Wunder nur erleben, wenn er bereit ist, sein Herz und seine Augen für sie zu öffnen. Wenn wir verletzt werden oder Enttäuschungen erleben, ist es ein normaler Schutzmechanismus, sein Herz zu verschließen. Anderen Menschen gegenüber und auch Gott gegenüber. Doch in den Mauern, die wir uns dabei aufbauen, lässt es sich manchmal nur sehr einsam leben. Die Wahrheit ist, man kann sich nicht von Schlechtem abschirmen. Man kann nur Leben zulassen oder eben nicht. Doch auch Verletzungen, die man sich dabei aussetzt, werden nie die schönen Dinge aufwiegen, die man erleben darf, wenn man sich entschließt, mit offenem Herzen durch die Welt zu gehen. Auch die Bibel sagt uns, wenn ihr Gottes Stimme hört, verhärtet eure Herzen nicht. Unser Vater im Himmel sagt uns auch, dass er unser Beschützer ist, unser Rächer, unser Verteidiger. Wenn wir damit aufhören, uns selbst schützen zu wollen und auf das Beste hoffen, hat Gott endlich die Möglichkeit, seine Position einzunehmen. Dem Guten gegenüber offen zu bleiben, lohnt sich also allemal. Unser Input für heute: Keep your heart open.

manchen Tagen willst du nicht aufstehen, aber Wunder entstehen beim Weitergehen. Das Leben ist manchmal wirklich eine Herausforderung. Auch Kleinigkeiten können schon fast unüberwindbar wirken. Aber Jesus selbst hat uns etwas versprochen. In Matthäus 11, 28 bis 30 sagt er: Kommt her zu mir, alle, die ihr mühselig und beladen seid. Ich will euch erquicken. Nehmt auf euch mein Joch und lernt von mir, denn ich bin sanftmütig und von Herzen demütig. So werdet ihr Ruhe finden für eure Seelen. Denn mein Joch ist sanft und meine Last ist leicht. Jesus will deine Probleme, deine Ängste und Herausforderungen haben. Er will mit dir tauschen und er verspricht die Ruhe für deine Seele. Ich entscheide mich, das nächste Mal mit dieser Verheißung aufzustehen. Du auch?

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0: Kelly, Rakim, Mondes.
1: Stark bleiben in Krisenzeiten. Ab wann sollte ich mir in einer Krise unbedingt professionelle Hilfe holen? Fragen wir doch Irene.
2: Ja, das ist vielleicht jetzt keine gute Nachricht, aber in Wirklichkeit kann man nicht wirklich viel tun. Man kann versuchen, und das sollte man sowieso, einen gesunden Lebensstil zu pflegen. Also Körper, Seele und Geist wirklich gleicherhand wichtig nehmen, auf den Körper achten, auf gesunde Ernährung, auf Bewegung schauen, gesunde Beziehungen führen. Das ist in Wirklichkeit eigentlich das Einzige, was man tun kann, weil es einem dann nicht so sehr umweht. Und natürlich schon nicht verdrängen. Also sich schon bewusst machen, jeder Tag ist ein spezieller Tag, jeder Tag hat seine speziellen Herausforderungen, kann. Ja, und es ist nicht selbstverständlich, wenn man am Abend sich friedlich ins Bett legt und es ist nichts Schlimmes passiert. Die Augen offen halten, mit Menschen in Kontakt sein, die vielleicht durch schwere Zeiten gehen, das macht uns selbst auch bescheidener. Also nicht das Unangenehme und Schwere, dass es natürlich sehr, sehr viel gibt auf dieser Welt, wegdrängen und nur dem Vergnügen nachjagen, sondern einfach auch mit Menschen sein und Menschen unterstützen, die selbst in Krisen sind. Das macht einem selber auch bewusster. Hey, es kann auch jederzeit mich treffen. Es ist nicht selbstverständlich, wenn man einen ruhigen, friedlichen Tag verleben durfte. Ja, also Bewusstheit und gesunder Lebensstil und natürlich eine gesunde Gottesbeziehung. Das ist letztlich die wichtigste Quelle. Diese drei Dinge würde ich jetzt mal als ganz wichtige Punkte sehen, wie man sich unter Anführungszeichen vorbereiten kann oder stabiler bleiben kann.
1: Irene Penz ist Psychotherapeutin und lebt im Großraum Wien.

Wir schauen gemeinsam in das Buch der Bücher, die Bibel. Es ist das meistverkaufte Buch weltweit. Jetzt schauen wir in den Römerbrief, Kapitel 5. Doch nicht nur darüber freuen wir uns, wir freuen uns auch über die Nöte, die wir jetzt durchmachen. Denn wir wissen, dass Not uns lehrt, durchzuhalten. Und wer gelernt hat, durchzuhalten, ist bewährt. Und bewährt zu sein, festigt die Hoffnung. Was lösen diese Worte in dir aus?

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Heute geht es um ein Zitat vom amerikanischen Schauspieler, Filmproduzent und Rapper Will Smith. Für seine schauspielerische Leistung in Ali oder Das Streben nach dem Glück war er bereits für den Oscar nominiert. Er meint: "Ich versuche, wie die großartigsten Persönlichkeiten zu sein, die je gelebt haben." Uff, wie hoch hat sich dieser Mann seine Lebenslatte gelegt? Einerseits sehr bewundernswert, andererseits ziemlich beängstigend. Das muss ein schrecklich anstrengendes Leben sein, wenn man ständig andere tolle Menschen vor Augen hat und denen dann noch nacheifern will. Da drängen sich drei Fragen auf. Wessen Leben lebt er? Denkt er wirklich, dass es erfüllend ist, jemand anderer zu sein? Und wer sagt, welche die großartigsten Persönlichkeiten sind? Wie oft tappen wir selbst in die Falle, jemand anderer sein zu wollen? Solche Ideen treiben uns oft in eine ganz falsche Richtung und bringen viele Enttäuschungen mit sich. Jeder und jede von uns ist eben eine einzigartige Mischung aus Stärken und Schwächen. Gott möchte nicht, dass wir versuchen, jemand anderer zu sein, weil er sich etwas ganz Spezielles für jeden von uns ausgedacht hat. Er möchte, dass wir selbst sind. Jeder ist eine besondere Mischung aus Persönlichkeit, Stärken und Fähigkeiten. In Jesaja 64,7 steht: "Dennoch bist du Herr, unser Vater. Wir sind der Ton und du bist der Töpfer." Wir alle sind Gefäße aus seiner Hand. Gott sagt jedem Einzelnen von uns, dass er nach seinem Ebenbild gemacht ist. Wir sind Originale. Darum dürfen wir Gott um die Entfaltung unserer eigenen, ganz besonderen Fähigkeiten bitten. Er hat sich bei jeder Schöpfung etwas gedacht. Gott ist am Werk. Er formt uns wie ein Töpfer den Ton. Unser Input: Be unique, be yourself.

Tu heute das, was du kannst. Verschieb nichts auf morgen, das du heute erledigen könntest. Aber stress dich auch nicht, wenn du nicht alles schaffst. Tu einfach, was du kannst. Manchmal habe ich ganz schön viel Druck, weil ich mich mit anderen Menschen vergleiche. Aber Vergleichen ist eigentlich ein Gift für uns Menschen, weil wir ja alle so unterschiedlich sind. Und dieses Vergleichen lähmt mich manchmal, dass ich erst gar nicht mit den Aufgaben anfange, die ich mir vorgenommen habe. Aber ich erinnere mich dann an eine Stelle in der Bibel, da sagt Gott: Noch einmal, durch Gottes Gnade seid ihr gerettet, und zwar aufgrund des Glaubens. Ihr verdankt eure Rettung also nicht euch selbst. Nein, sie ist Gottes Geschenk. Sie gründet sich nicht auf menschliche Leistungen, sodass niemand vor Gott mit irgendetwas groß tun kann. Gott liebt mich, ohne dass ich irgendwas geleistet habe. Seine Liebe hängt niemals von dem ab, was ich tue. Und mit diesem Wissen nimmt mir Gott meinen Stress und ich tue, so gut ich kann. Versuch doch heute auch mal mit dem Wissen, dass Gott dich unabhängig von deinen Taten liebt, zu tun.

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Das Licht auf der Titanic. Auch mehr als 100 Jahre nach ihrem Untergang übt die 1912 gesunkene Titanic eine große Faszination aus. Darum analysieren Wissenschaftler weiterhin mit modernster Technik die Unglücksursache. 2023 setzten Experten über 700.000 Fotos zu einem hochauflösenden 3D-Modell des Passagierdampfers zusammen. Damit konnten sie bisher unbekannte Details über die letzten Stunden des Schiffes enthüllen. Die Analyse der digitalen Nachbildung ergab, dass bis kurz vor dem Untergang noch Dampf in das Stromerzeugungssystem des Schiffes floss. Diese Erkenntnis deckt sich mit Augenzeugenberichten, wonach Arbeiter bis zum Schluss dafür kämpften, dass das Schiff beleuchtet blieb. Sie schaufelten Kohle in die Öfen und sorgten dadurch dafür, dass die Besatzung die Rettungsboote nicht in absoluter Finsternis zu Wasser lassen musste. Buchstäblich brachten diese Arbeiter Licht in eine Situation, die sonst von Dunkelheit und Chaos geprägt gewesen wäre. Sie starben bei der Katastrophe, retteten durch ihren Einsatz jedoch viele Leben. Ähnlich wie diese Arbeiter bereit waren, ihr Leben zu geben, um Licht und Rettung zu bringen, so hat Christus sein Leben geopfert, um uns Menschen aus der Dunkelheit der Sünde zu retten. Im Unterschied zu den Arbeitern auf der Titanic wusste er allerdings von Beginn an, dass er stellvertretend für alle Menschen den Tod auf sich nehmen musste, um uns dadurch einen Ausweg aus der Katastrophe einer ewigen Verlorenheit zu ermöglichen. Aus Liebe zu uns entschied Jesus sich bewusst dafür, aus dem Licht des Himmels in die Dunkelheit der Welt zu kommen und als Mensch stellvertretend für uns am Kreuz zu sterben. Wer an das Opfer und die Auferstehung des Herrn Jesus glaubt, wird gerettet und erhält ewiges Leben.

Wir schauen gemeinsam in das Buch der Bücher, die Bibel. Es ist das meistverkaufte Buch weltweit. Jetzt schauen wir in das Buch 1. Samuel Kapitel 2. Niemand ist so heilig wie du, denn du bist der einzige und wahre Gott. Du bist ein Fels. Keiner ist so stark und unerschütterlich wie du. Was lösen diese Worte in dir aus?

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Indira Gandhi war in den 70ern und 80ern Premierministerin von Indien und starb dann durch ein Attentat. Sie hat einige Zitate geprägt. Eines davon lautet: Es gibt keine Liebe, wo es keinen Willen gibt. Das ist interessant, oder? Wenn man sich Filme so anschaut oder auch Aussagen von berühmten Liedern, bekommt man eher den Eindruck, dass Liebe absolut nichts mit dem Verstand oder Willen zu tun hat. Eher entsteht da das Bild, wir seien der Liebe völlig ausgeliefert. Diese Gefühle kommen und gehen und da kann man eigentlich nicht viel machen. Das Herz will, was es will oder wo die Liebe eben hinfällt, sind da bekannte Sprüche. Wenn man dieser Ansicht Glauben schenken will, kann man gut verstehen, warum es heute so viele Scheidungen gibt und der Begriff Lebensabschnittspartner unsere Gesellschaft prägt. Heute liebe ich dich, morgen vielleicht nicht, mal sehen, was das Herz so sagt. Auf so eine Liebe kann man eigentlich gut verzichten, denn sie ist nicht gerade verlässlich. Und eigentlich hat sie auch nichts mit der Vorstellung von Liebe im Sinne Gottes zu tun. Wenn man einem Menschen beispielsweise sein Ja-Wort gibt, bedeutet das nicht, man möchte mal schauen, wie es so läuft, sondern dass man sich bewusst für diesen Menschen entscheidet. Auch oder vor allem an Tagen, wo die Gefühle einmal etwas anderes sagen. Hätte man ewig Schmetterlinge im Bauch, wäre es ja nicht schwer, einer Person treu zu sein. Doch erst die Tage, die unser Versprechen auf die Probe stellen, zeigen ja, wie viel diese Liebe tatsächlich wert ist. In Epheser 4,2 heißt es: Seid demütig, friedfertig und geduldig. Ertragt einander in Liebe. Ja, da steht in Liebe ertragen. Liebe ist kein Gefühl. Liebe ist voran allen Dingen eine Entscheidung. Auch Gott hat sich für uns Menschen entschieden und seine Entscheidung niemals zurückgenommen. Auch nicht in Zeiten, wo keiner sich an seine Anweisungen gehalten hat. Und das gilt auch für jeden Einzelnen von uns. Es ist niemals zu spät, zu Gott zurückzukehren, weil er sich für uns entschieden hat und dabei bleibt er auch. Er wartet immer geduldig. Sein Wille ist da. Unser Input: Make the choice to love.

Frieden ist möglich, selbst wenn deine Situation unmöglich ist. Das klingt fast schon paradox, oder? Aber ich verspreche dir, als Kind Gottes hast du die Zusicherung von unserem Schöpfer höchstpersönlich, dass er dein Leben in der Hand und alles unter Kontrolle hat. Er würde dich niemals verlassen und dir Schlechtes zufügen. Wenn du in ihm bleibst und er in dir, dann werden dir deine Dinge gelingen. In Philipper 4,7 schreibt Paulus: Und der Friede Gottes, der höher ist als alle Vernunft, wird eure Herzen und Sinne in Christus Jesus bewahren. Gottes Friede kann mit dem menschlichen Verstand nicht erklärt werden. Aber wer Erwartung hat, der kann sicher sein, dass er in jeder Situation einen klaren Kopf bewahren kann, auch wenn sie noch so unmöglich scheint. Gottes Frieden ist größer

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0: Stark bleiben in Krisenzeiten. Wie wird eine Krise überhaupt definiert? Fragen wir doch Irene.
1: Es gibt unterschiedlichste Definitionen von Krise. Ich möchte eine einfache herausgreifen. Eine Krise im psychosozialen Sinn, also nicht im medizinischen Sinn, könnte man verstehen als einen Verlust des seelischen Gleichgewichts, wenn ein Mensch mit Ereignissen oder Lebensumständen konfrontiert wird, die er im Augenblick einfach nicht bewältigen kann. Also das Ereignis höher und stärker und kräftiger ist als die Ressourcen, die zur Verfügung stehen. Das wäre eine einfache Erklärungsform, die wahrscheinlich für jedermann und jede Frau verständlich sein könnten.
0: Irene Penz ist Psychotherapeutin und lebt im Großraum Wien.

Wir schauen gemeinsam in das Buch der Bücher, die Bibel. Es ist das meistverkaufte Buch weltweit. Jetzt schauen wir in den ersten Timotheusbrief, Kapitel 4. Sich körperlich anzustrengen und Verzicht zu üben, ist ganz gut und schön, aber auf Gott zu hören ist besser, denn damit werden wir dieses und das zukünftige Leben gewinnen. Und worauf fokussierst du dich?

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Isaac Asimov war ein russisch-amerikanischer Biochemiker, Sachbuchautor und einer der besten Science-Fiction-Schriftsteller seiner Zeit. Er hat über 500 Werke geschrieben und zahlreiche Auszeichnungen dafür bekommen. Von ihm kommt das erheiternde Statement: Menschen, die denken, dass sie alles wissen, sind total mühsam für alle, die das wirklich tun. Ich gebe zu, ich finde es auch nervig, wenn jemand zu allem seine Meinung abgeben muss und davon überzeugt ist, immer alles besser zu wissen. Aber die Tatsache ist, dass wir doch selbst recht schnell dazu verleitet sind, genau dieser jemand zu werden. Vor allem, wenn man sich sicher ist, dass man eben recht hat und die eigene Meinung wirklich viel gescheiter und besser ist. Auch wenn es im Moment ärgerlich ist, manchmal stempelt man den anderen zu Unrecht als unwissend ab. Von außen und im Nachhinein betrachtet, verschiebt sich die Perspektive. Und ist nicht genau das der Schlüssel? Mit etwas Abstand und emotional abgekühlt, kann ich dann wieder versuchen, mich in den anderen hineinzuversetzen. In die Schuhe des anderen geschlüpft, ergeben seine Argumente ein ganz anderes Bild. In den Sprüchen 2,11 steht dazu: Besonnenes Handeln wird dir Schutz geben und Einsicht wird dich behüten. Gott ermutigt uns dazu, uns nicht von unseren hochgefahrenen Emotionen leiten zu lassen. Damit haben wir wieder Raum zum Denken und Atmen. Der Fokus auf ihn durchbricht die emotionale Flut und schenkt uns Raum. Eines ist ganz klar: Wir sind alle gleich wertvoll, weil wir von Gott liebevoll erdacht und geschaffen wurden. Darum dürfen wir uns nicht über die Meinung von jemand anderen stellen. Vielleicht lässt uns sein Statement wieder ein Stück klarer sehen, wenn wir wieder abgekühlt sind. Manchmal ist meine Meinung richtig, manchmal die des anderen. Wir brauchen Gottes Leitung, um zu erkennen, was gerade dran ist. Unser Input: Ask God to cool your emotions.

Glauben beginnt mit Vertrauen und endet mit Staunen. Früher in meiner Schulzeit habe ich noch nicht so an Gott geglaubt. Ich war neugierig, aber habe das Geschenk nicht verstehen können, das Gott mir machen will. Ich habe damals zu meiner Religionslehrerin gesagt, Glaube heißt nicht wissen. Und ich kann mich heute noch an ihre Antwort erinnern. Glaube heißt Vertrauen. Heute kann ich sagen, sie hat sowas von vollkommen recht. In Hebräer 11,1 steht, es ist aber der Glaube eine feste Zuversicht dessen, was man hofft und ein Nichtzweifeln an dem, was man nicht sieht. Glaube geht also so unglaublich tief. Er beginnt mit Vertrauen und endet mit Staunen. Begibst du dich auf diese Reise?

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Gott hat mehr für dich. Es liegt mir sehr auf dem Herzen, heute mit diesen Worten zu starten. Gott hat mehr für dich. Und ich weiß, wie schwer es ist, das zu glauben, während alles nach weniger aussieht. Während du deinen Glauben weniger konsequent lebst. Während du vielleicht sogar weniger betest. Während dein Kontostand weniger denn je anzeigt und auch die Liebe in deiner Familie vielleicht weniger geworden ist? Darf ich dir einen Vorschlag machen? Was, wenn du inmitten deines »Ich hab doch eh schon weniger« mehr gibst? Mehr Liebe, mehr Zeit, mehr Zuhören und eben doch wieder mehr Zeit mit Gott. Eindrücklich fand ich den Moment, als meine liebe Nachbarin mit einer riesigen Zucchini aus ihrem Garten zu mir kam und sie mir geben wollte und ihr 5-jähriger Sohn direkt reagierte: »Aber Mama, das ist doch die größte, die wir haben. Lass uns die besser behalten.« Und meine Freundin blickte ohne zu zögern auf ihren Kleingarten, in dem schon die nächsten, noch größeren Zucchinis heranwuchsen. Er dachte, wenn wir das Größte abgeben, haben wir weniger. Sie wusste, da kommt noch mehr. Was, wenn Gott heute genauso auf dein Leben schaut? Du siehst das, was weniger geworden ist. Gott sieht schon, was wächst. Du siehst das, was du abgeben müsstest. Gott sieht, was er dir anvertrauen kann. Wie oft halten wir fest, weil wir Angst haben, am Ende mit zu wenig dazustehen. Und Gott lädt uns ein, ihm zu vertrauen. Denn dein heutiges Weniger ist nicht das Ende deiner Geschichte. In Sprüche 11 heißt es: Wer anderen Gutes tut, dem geht es selber gut. Wer anderen Erfrischung gibt, wird selbst erfrischt. Und der Vers könnte genauso weitergehen: Wer großzügig weitergibt, wird selbst beschenkt. Siehe Sprüche 11, 26. Denn wenn Gott deine Quelle ist, kannst du dir sicher sein, dass da immer etwas nachwächst. Du musst nicht erst mehr haben, um mehr zu geben. Manchmal beginnt das Mehr genau damit, dass du das Wenige in Gottes Hände legst. Und ja, Gott hat mehr für dich. Danke für dich.

Wir schauen gemeinsam in das Buch der Bücher, die Bibel. Es ist das meistverkaufte Buch weltweit. Jetzt schauen wir in das Matthäusevangelium, Kapitel 16. Denn wer sich an sein Leben klammert, der wird es verlieren. Wer aber sein Leben für mich aufgibt, der wird es für immer gewinnen. Was hat ein Mensch denn davon, wenn ihm die ganze Welt zufällt, er selbst dabei aber seine Seele verliert? Er kann sie ja nicht wieder zurückkaufen. Worauf fokussierst du dich im Alltag?

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François de La Rochefoucauld war ein französischer Adeliger, der einige Aphorismen verfasst hat. In einem seiner Texte heißt es: Mit der wahren Liebe ist es wie mit Geistererscheinungen. Alle Welt spricht davon, doch nur wenige haben etwas davon gesehen. Geistererscheinungen? Das bedeutet, man müsste erst noch darüber diskutieren, ob es die wahre Liebe überhaupt gibt. Aber es stimmt schon. Irgendwie reden wir zwar viel von der Liebe, aber was konkret sie ist, darauf könnten wohl nur wenige antworten. In Filmen werden uns große Gefühle vorgegaukelt und je dramatischer das Ende, umso größer war dann die Liebe. Und in einer Welt, in der alle nach großen Gefühlen streben, wird wenig gesprochen von Treue, Durchhalten oder gar davon, für den anderen etwas zu opfern. Doch genau darum geht es bei der wahren Liebe. Das wissen wir aus der Bibel. In Johannes 15, 13 heißt es: Größere Liebe hat niemand als die, dass einer sein Leben lässt für seine Freunde. Sein Leben lassen, wow. Das klingt irgendwie so ganz anders als das, woran man im ersten Moment bei diesem Begriff denkt. Doch genau so hat Jesus uns geliebt. Auch er hat sein Leben für uns gegeben. Das ist wahre Liebe, so wie Gott uns liebt. Und von ihm können wir auch immer mehr lernen, was es mit der Liebe wirklich auf sich hat. Prickelnde Gefühle sind zwar toll, doch Menschen, die für einen da sind, wenn man selbst nichts zu geben hat, die einen tragen und einem zur Seite stehen, das ist unterm Strich dann noch um einiges mehr wert. Und auch wenn Hollywood-Filme ein netter Zeitvertreib sind, muss unser Bild von Liebe nicht davon geprägt sein. Sondern wir können von dem einen lernen, der uns vollkommen geliebt hat und der das perfekte Beispiel für die wahre Liebe ist. Unser Input: Let Jesus teach you about true love.

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Erfolgreich sein ist viel, glücklich sein ist mehr. Manchmal denken wir, dass es das Beste ist, wenn wir Anerkennung bekommen, gesehen werden und erfolgreich sind. Aber was bleibt dabei oft auf der Strecke? Wir vernachlässigen vielleicht Familie, Freunde, haben keine Zeit, links und rechts zu schauen und könnten auch oftmals etwas vergessen. Glücklich zu sein ist noch viel wertvoller. In Matthäus 6,33 verspricht Gott: Trachtet zuerst nach dem Reich Gottes und nach seiner Gerechtigkeit, dann wird euch das alles zufallen. Er sagt, wenn ich ihn zu meiner Priorität mache, dann wird er mir alles andere dazugeben. Das ist meine Erwartung. Deswegen entscheide ich mich heute für Gott als meine Nummer 1. Und du?

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Das Licht auf der Titanic. Auch mehr als 100 Jahre nach ihrem Untergang übt die 1912 gesunkene Titanic eine große Faszination aus. Darum analysieren Wissenschaftler weiterhin mit modernster Technik die Unglücksursache. 2023 setzten Experten über 700.000 Fotos zu einem hochauflösenden 3D-Modell des Passagierdampfers zusammen. Damit konnten sie bisher unbekannte Details über die letzten Stunden des Schiffes enthüllen. Die Analyse der digitalen Nachbildung ergab, dass bis kurz vor dem Untergang noch Dampf in das Stromerzeugungssystem des Schiffes floss. Diese Erkenntnis deckt sich mit Augenzeugenberichten, wonach Arbeiter bis zum Schluss dafür kämpften, dass das Schiff beleuchtet blieb. Sie schaufelten Kohle in die Öfen und sorgten dadurch dafür, dass die Besatzung die Rettungsboote nicht in absoluter Finsternis zu Wasser lassen musste. Buchstäblich brachten diese Arbeiter Licht in eine Situation, die sonst von Dunkelheit und Chaos geprägt gewesen wäre. Sie starben bei der Katastrophe.

Licht des Himmels in die Dunkelheit der Welt zu kommen und als Mensch stellvertretend für uns am Kreuz zu sterben. Wer an das Opfer und die Auferstehung des Herrn Jesus glaubt, wird gerettet und erhält ewiges Leben.

Wir schauen gemeinsam in das Buch der Bücher, die Bibel. Es ist das meistverkaufte Buch weltweit. Bei Nacht sind meine Gedanken bei dir. Voller Sehnsucht suche ich dich. Da steht in der Bibel im Buch Jesaja. Jesaja drückt mit diesen Worten seine tiefe Sehnsucht nach Gott aus. Nicht nur tagsüber, sondern sogar in der Nacht, wenn alles still ist. Das starke Verlangen, Gott zu erleben und ihm nahe zu sein, zeigt seine tiefe Beziehung zu Gott. Diese Sehnsucht nach Gott entsteht oft in Zeiten des Wartens oder der Unsicherheit. Besonders dann brauchen wir Gottes Führung und seine Nähe. Du darfst dich auch in den dunklen Momenten im Leben nach Gott ausstrecken. Wann hast du das letzte Mal ganz bewusst Gottes Nähe gesucht? Er möchte dir auf jeden Fall begegnen.

0: dieser...
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Emma Charlotte Watson ist eine britische Schauspielerin und ein Model. Die meisten von euch kennen sie sicher durch die Rolle der Hermine Granger in der Verfilmung der Harry Potter Romane von Joanne K. Rowling. Sie meint: Ich liebe Mode. Ich denke, sie ist so wichtig, denn durch Kleidung zeigst du dich der Welt. Mit diesem Zitat muss man wirklich vorsichtig sein. Es ist an sich nichts Schlechtes, wenn jemand von Mode, Sport oder sonst ganz etwas anderem begeistert ist. Wie oft passiert es, dass wir Dinge sagen wie ich liebe Schokolade oder ich muss das unbedingt haben. Aber egal, worum es dabei geht und wovon wir in dem Moment so überzeugt sind, sollten alle diese Dinge nicht ganz oben auf unserer Prioritätenliste stehen. Gut gekleidet, super sportlich oder durchtrainiert hat auch seine schönen Seiten, solange uns bewusst ist, dass uns ganz etwas anderes wirklich ausmacht. Unbewusst nehmen solche Oberflächlichkeiten sonst immer mehr Raum in unserem Leben ein und gewinnen an Macht. Irgendwann wird dann der ständige Blick in den Spiegel automatisch und in Folge auch schnell zu einem Zwang. Gott sagt ganz klar, dass es ihm nicht um Äußerlichkeiten geht, sondern dass es das Verhalten ist, durch das wir der Welt zeigen, wer wir sind. Immer wieder ermutigt uns Jesus, wie auch im 1. Korinther 16,14 deutlich wird, bei allem, was ihr tut, lasst euch von der Liebe leiten. Die Bibel ist kein Buch über Mode, obwohl wir uns schon an unserem Äußeren erfreuen dürfen, sondern sie zeigt uns auf verschiedenen Ebenen, wie wichtig der Blick in das Innere eines Menschen ist. Wir dürfen Gott bitten, uns zu helfen, unser Herz zu öffnen, damit wir das sehen, was ihm wichtig ist. Unser Input: God cares more about your inside.

Nimm die großen Herausforderungen des heutigen Tages mit einem Lächeln an und du wirst staunend erkennen, wie viel Veränderung alleine ein Lächeln bewirken kann. Freude, habe ich gemerkt, ist die größte Waffe gegen den Satan. Auch wenn ich kämpfen muss, wenn ich in den Herausforderungen etwas Positives sehen kann, dann habe ich schon gewonnen. In Römer 11,36 sagt Gott über sich: Er ist es, von dem alles kommt, durch den alles besteht und in dem alles sein Ziel hat. Ich freue mich über Herausforderungen, weil ich weiß, Gott traut sie mir zu. Er wünscht sich, dass ich in den Situationen etwas lerne und dass ich sie mit offenem Herzen annehme. Und ich denke, so geht Gott auch mit dir um. Er kennt dich durch und durch und weiß, was er dir für Aufgaben für dein Leben geben kann. Also, nimm die großen Herausforderungen des Tages mit einem Lächeln an.

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